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14: Mit Annik Seidel. Schönen guten Morgen. Der Präsident von Ceuta, der bittet jetzt um Hilfe. Mehr als einen Monat nach dem Massenansturm von Migranten aus Marokko auf die spanische Exklave ist die Lage dort unerträglich, heißt's. Die Behörden wissen nicht, wie viele der Flüchtlinge sich weiter in Ceuta aufhalten. Die Zustände auf den Straßen sind unerträglich. Der Präsident von Ceuta will, dass die Migranten deshalb nach Marokko zurückkehren. Für ihn ist das die einzige Lösung. Er fordert außerdem, dass Frontex die Grenzen besser schützt. Dann hat eine technische Störung gestern die Flugsicherung in Großbritannien lahmgelegt. Damit sind mehr als 1000 Flüge ausgefallen. Inzwischen ist das Problem zwar behoben, jetzt aber arbeiten die Fluglinien daran, den Rückstau an Passagieren aufzuarbeiten. Von der Störung betroffen war auch einer der verkehrsreichsten Flughäfen Heathrow. Und in der Champions League-Ligaphase gibt's für den LASK gestern die erste Niederlage. Die Oberösterreicher müssen sich bei AEK Athen mit 0:1 geschlagen geben. Es war das erste Spiel des LASK in der Königsklasse. Weiter geht's am 14. Oktober mit einem Heimspiel gegen Liverpool. Insgesamt 8 Spiele stehen am Programm. Die Top 8 stehen im Achtelfinale, die anderen Clubs im Playoff. Sonnig und heiß wird es heute nochmal im Osten mit bis zu 30 Grad, bevor auch hier eine Kaltfront aufzieht. Die hat sich schon im Westen breit gemacht und bringt hier stellenweise Schauer und Gewitter mit sich und nur mehr Höchstwerte von rund 23 Grad. In Wien, da hat es heute früh 19 Grad und in Innsbruck gerade 18.
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14: Von den Straßen noch gute Nachrichten. Ihr solltet dann noch überall gut vorankommen. Gute Fahrt.
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16: Wir müssen es noch nicht übertreiben. Nicht um diese Uhrzeit, außer vielleicht bei der Musik. Da sind wir bei Energy so ein bisschen wie diese Frau an der Feinkost, die sagt, darf es ein bisschen mehr sein.
17: Maha, weißt das, du, ist dieses? Schön. Das ist ja, da liegt so eine extra Planwurst oben drauf.
16: Ja, ja, ja. Das machen wir jetzt auch, aber halt mit Musik.
17: Unser Pendant dazu, 3 Hits am Stück, die gibt es jetzt für euch. Da haben wir gleich Justin Bieber mit einem Song, den wir vielleicht schon länger nicht mehr gehört haben, der aber immer noch extrem geil ist. Und das hier ist die aktuelle von Olivia Rodrigo. Schönen guten Morgen. 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
1: Einen schönen guten Morgen am Mittwoch. Hier sind David und Alina auf Energy.
2: Und das hier ist jetzt die beste Schlummertaste überhaupt. Weißt, einfach nochmal kurz liegen bleiben. Diese 3 Minuten mit Harry Styles, die gönnen wir uns jetzt noch. Das ist American Girls, Hit Music Only. Guten Morgen.

0: Guten Morgen hier auf Energy. Schön, dass ihr so früh schon eingeschaltet habt. Es ist nämlich früh
1: es ist
0: nicht leicht.
1: Sau früh, sag's wie es ist bitte, ja.
0: Ich finde ja, wir können uns schon ein bisschen fühlen wie was Besseres.
1: Wir sind was Besseres.
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0: 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So.
1: Yes, es ist auch noch früh. Fair enough. Zum Aufstehen verhelfen euch vielleicht gleich Ariana Grande oder ein DJ-Duo namens Another. Kennt ihr vielleicht noch nicht, werden wir aber gleich gemeinsam ändern. Und was übrigens auch noch dabei ist, eine Hymne von Beyoncé,
0: oh, ja,
1: nämlich Halo. Ja. Das ist Hit Music Only. Schönen guten Morgen.
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1: Schönen guten Morgen mit Annik Seidel.
0: Der Wahlsieg der AfD in Sachsen-Anhalt, das setzt die deutsche Bundesregierung unter Druck, allen voran Kanzler Friedrich Merz. Dessen CDU hat in Sachsen ja ein Wahldebakel erlebt und erschüttert die Partei in ihren Grundfesten. Immerhin sieht er die Wahl als Signal, dass sich was ändern muss. Aufgeben will der Regierungschef jedenfalls nicht. Unterdessen sucht die rechte AfD in Sachsen-Anhalt weiter nach einem Koalitionspartner und könnte diesen im Bündnis Sarah Wagenknecht gefunden haben. Dann werden bald E-Mopeds von Essenszustellern von den Straßen verschwinden. Foodora jedenfalls will ab 1. Oktober auf die Fahrzeuge verzichten. Stattdessen sollen die Essenslieferanten auf Fahrräder und E-Bikes umsteigen. Grund dafür ist eine Gesetzesänderung, wonach E-Mopeds nicht mehr auf den Radwegen unterwegs sein dürfen und sie brauchen ab Oktober auch ein Kennzeichen und eine Versicherung. Und Apple-Fans, die sind schon gespannt. Heute Abend nämlich steht die Keynote an. Dabei wird das neue iPhone 18 vorgestellt. Hergezeigt wird wohl aber auch das erste faltbare iPhone. Brancheninsider vermuten sogar auch einen One-More-Thing-Moment, also dass ganz am Schluss eine bahnbrechende Innovation vorgestellt wird. Sonnig und heiß wird es heute nochmal, vor allem im Osten Österreichs mit bis zu 30 Grad, bevor dann auch hier eine Kaltfront aufzieht. Die hat sich inzwischen schon im Westen breit gemacht und bringt hier stellenweise Schauer und Gewitter mit sich. Hier gibt es auch nochmal Höchstwerte von rund 23 Grad. 19 Grad sind im Moment in Wien und 18 in Innsbruck. Gute Nachrichten von den Straßen. Es sind uns da keine Probleme gemeldet. Ihr kommt überall gut voran. Gute Fahrt.
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0: Der Wochenrekord aktuell bei 8 Begriffen, das ist viel, aber wir hatten schon 9, 10, 11, ich glaube sogar 12 Begriffe hatten wir schon. Also da geht noch was.
1: Da geht was. Caroline, ich glaube bei dir geht jetzt was. Schönen guten Morgen.
2: Guten Morgen.
1: Zu gewinnen gibt es für den Wochensieger einen 100€ Tankgutschein und 100€ Werkstattgutschein von Rainer. Also schauen wir mal, ob du die 8 Begriffe vom Dominik überbieten kannst.
0: Ja, streng dich an, okay. Hoffentlich mit einem geilen Buchstaben.
1: Mit dem B.
0: Ein weiches B.
1: Ja.
0: Wie Bert. Gut. 30 Sekunden und los.
1: Stadt.
2: Berlin.
1: Name.
2: Barbara.
1: Lebewesen.
2: Bär.
1: Wort.
2: Bad.
1: Etwas Essbares.
2: Banane.
1: Kleidungsstück.
2: BH.
1: Marke.
2: Bugatti.
1: Promi.
2: Barbara Schöneberger.
1: Geschenk.
2: Geschenk weiter.
1: Etwas Süßes.
0: Nein! Nein! Oh Gott, das waren jetzt auch genau 8 Begriffe.
1: Caroline, ich habe so gezittert. Ich habe gedacht, irgendwas.
0: Der Hänger am Ende. Ah, der tut mir jetzt im Herzen weh.
1: Du warst nämlich so stark die ganzen 30 Sekunden nur
0: rausgeballert
1: dann am Schluss.
0: Bis zum Gehen. Ach, Caroline.
2: Schade, ja.
0: Aber Caroline, ich erkenne extremes Potenzial in dir.
1: Ja.
0: Wir probieren es ein anderes Mal noch einmal, okay?
2: Okay, vielen
0: Dank. So machen
2: Dank.
0: Wir das. Vielen, vielen Dank fürs Mitspielen. Das heißt, 8 Begriffe vom Dominik. Es hält und es hält. Wer kann schlagen? Meldet euch an auf WhatsApp 0676 60 60 70 1. 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

0: Einen schönen guten Morgen am Mittwoch. Ihr hört's Energy.
1: Marketing ist ja so eine Sache, ne? Gerade bei neuen Songs, da wird immer, weiß nicht, Wochen, Monate vorher schon, da kommt am Freitag ein Song, hier ist ein Mini-Teaser und ja, bitte auf Spotify schon abonnieren, dass wir es nicht vergessen. Ja, das kann man machen. Olivia Rodrigo hatte das nicht nötig. Die kann auf einen Song einfach mal Shadow droppen. Er geht trotzdem viral. Das ist Serena Joy. Einfach so rausgekommen. Einfach so ein Hit. Jetzt in der Playlist. Guten Morgen.

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2: 6.57 Uhr aufstehen mit ganz, ganz kleinen Augen, aber hoffentlich schon mit ganz, ganz großen Ohren, weil wir spielen euch gleich einmal 3 Hits am Stück hier auf Energy.
3: Und ich sehe was, was dabei ist in der nächsten halben Stunde, und das ist Kelly Clarkson mit Since You Been Gone, der mich persönlich, glaube ich, nach vorne katapultieren wird, und in 3 Hits am Stück natürlich auch lauter Banger, Rosé und Bruno Mars, und die großartige Stimme von Teddy Swims ist da dabei.
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2: 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Das gibt's bei Energy. Guten Morgen. 7:01. Davor noch die Energy News mit der Anik.
3: Guten Morgen. Für die Regierung ist die Sommerpause jetzt vorbei. Die Dreierkoalition, die hat heute ihren ersten Ministerrat. Themen sind das neue Klimagesetz und die Frage, wie Österreich bis 2040 klimaneutral werden will. Dann stehen die angekündigten Dürrehilfen für die Landwirtschaft auf dem Programm. Hier hat die Regierung ja Gelder in der Höhe von 240 Millionen Euro versprochen. Diskussionsbedarf bringt unter anderem die Sozialhilfereform und nochmal die Bundesstaatsanwaltschaft. Hier muss der Gesetzesentwurf zurück an den Staat. Dann hat eine technische Störung gestern die Flugsicherung in Großbritannien lahmgelegt. Mehr als 1000 Flüge sind da ausgefallen. Inzwischen ist das Problem zwar behoben, jetzt aber arbeiten die Fluglinien daran, den Rückstau an Passagieren aufzuarbeiten. Von der Störung betroffen, da war auch London Heathrow. Das ist ja der verkehrsreichste Flughafen Europas. Und in der Champions League-Liga-Phase, da gibt's für den LASK gestern die erste Niederlage. Die Oberösterreicher müssen sich bei AEK Athen mit 0:1 geschlagen geben. Es war das erste Spiel des LASK in der Königsklasse. Weiter geht's am 14. Oktober mit einem Heimspiel gegen Liverpool. Die Top 8 Clubs, die stehen dann im Achtelfinale. Die anderen kommen ins Playoff.
2: Ernste Frage, und ich brauche nicht mal eine Antwort, das ist nur eine Überlegung von mir. Warum machen die Politiker eigentlich Sommerpause? Ist da nichts zum Tun?
0: Naja.
2: Sind die wie Schüler?
0: Ferien.
2: Die Sommerferien? Ja, naja, aber kriegen wir Sommerpause?
0: Ich hätte gerne eine Sommerpause.
2: Ich sag's nur.
0: Ich würde sich nehmen. Also ich würde mich als Politikerin einsetzen für Sommerpause in allen Bereichen.
2: Aha, okay.
0: Aber mich fragt ja niemand. Gut ist vielleicht. Wir schauen aufs Energy-Wetter. Da ist es heute zweigeteilt. Im Osten Österreichs nochmal sehr warm, bis zu 31 Grad in Wien. Überall sonst zieht was über das Land. Das nennt sich Kaltfront und ich finde es schrecklich. Aber mich fragt ja niemand.
2: Mal wieder.
0: Mal wieder.
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2: Und der Energy-Verkehr auf den Straßen zumindest nichts Gröberes gemeldet. Es dauert ein bisschen länger in Wien auf der Tangente. Fahrt Richtung Vösendorf. Da wo es geht, gute Fahrt.
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2: Hey, ich habe eine Story für euch. Ich war gestern mit meiner Freundin am Abend essen, weil wir uns dachten, hey, vielleicht der letzte schöne Sommerabend draußen sitzen, weißt du?
0: Nett, ja.
2: Es ist viel schief gegangen. Und ein Messer hatte auch damit zu tun. Es ist jetzt nicht so dramatisch, wie es klingt,
0: ja.
2: Aber der Besitz meiner Freundin wurde angegriffen und zerstört. Ich erzähle es euch gleich in 10 Minuten hier auf Energy.
0: Wir hören davor übrigens 3 zum Stück, so wie immer hier bei Energy. Und da macht jetzt Teddy Swims den Anfang mit Hit Music Only.

0: Bitte, wie schön war es gestern am Abend?
1: Ja, ma.
0: Nochmal bei 30 Grad, weißt du, rausgehen. Meine Freundin und ich haben uns gedacht, hey komm, wir gehen nochmal schön essen. Wir haben da doch noch diesen Essensgutschein im Wert von 50 Euro. Wir suchen uns jetzt einmal so ein richtig geiles Lokal raus. Wir waren Tapas essen.
1: Mhm.
0: Super, gell?
1: Schön.
0: Wir haben wirklich gegönnt. Wir haben trotz des 50-Euro-Gutscheins 90 Euro bezahlt. Das hat mich dann kurz einmal geschreckt. Ich habe gedacht, okay, der letzte Margarita waren zwei zu viel.
1: Ich habe dich wirklich gegönnt.
0: Und dann gehen wir zurück zu unseren Fahrrädern. Meine Freundin steigt auf ihr Fahrrad und ist draufgekommen. Irgendwer hat ihr den Hinterreifen mit einem Messer aufgeschlitzt.
1: Du machst
0: Witze. Ich mache überhaupt keine Witze. Ich mache wirklich keine Witze. Wir haben das richtig gesehen, da hat irgendwer ein Messer reingesteckt. Warum auch immer. Weil macht man halt so, ne? Und die Heimfahrt war dann auch eine Odyssee noch. Ja.
1: Wie unnötig, davon hat man ja gar nichts.
0: Eine gewisse Befriedigung wird schon manchen Menschen geben, muss ich dazu sagen, ja. Also, wir haben gestern die schönen, die teuren und auch die düsteren Seiten von Wien erlebt.
1: An die Person, die das Rad aufgeschlitzt
0: wow.
1: hat. Okay, jetzt einmal Ansage
0: wow.
1: von mir.
0: Wow.
1: Was ist dein Problem?
0: Ja.
1: Komm runter.
0: Ja.
1: Und hör vielleicht ein bisschen Kelly Clarkson. Oder?
0: Das war jetzt nicht geplant, aber ich nehme es.
1: Oder ich glaube, das rettet alles.

0: 7.20 Uhr am Mittwoch. Einen schönen guten Morgen.
1: Du kennst sicher so Leute, die sich so cool vorkommen, weil sie sagen, ja, das habe ich schon gekannt, bevor es ein Trend war oder bevor es cool war.
0: Ich fühle mich gerade ein bisschen exposed.
1: Wir alle kennen solche Leute, wir alle sind zu einem gewissen Punkt mal diese Person. Ich würde es jetzt gern sein, okay. Weil den neuen

0: Song von Samba habe ich schon gehört, da haben wir ihn noch nicht auf
1: Energy
0: gespielt.
1: Das ist Blödsinn.
0: Und deswegen lasse ich euch natürlich teilhaben, ja, an meiner Expertise, die guten Songs zu finden.
1: Danke.
0: My Body Isn't Ready ist mein neuer absoluter Lieblingssong von Samba. Und hier ist er für euch. Das ist Hit Music Only. Tschüss.

0: Irgendwie liegt hier im Studio was in der Luft. Es riecht leicht nach Rache.
1: Oh, es riecht gut.
0: Und es kommt irgendwie von deiner Seite, David.
1: Alina, ich werde dich demütigen gleich hier, okay?
0: War schön, da freue ich mich.
1: Ja, das machen wir. In unserem Battle um 7.40 Uhr. David gegen Alina. Und davor haben wir was in der Playlist. Es gehört in jede Playlist, genauso wie gute Pommes auf jede Speisekarte, finde ich.
0: Ah, das ist eine gute Theorie.
1: Das ist richtig, richtig geil. Wir haben Beyoncé gleich dabei und die brandneue Nummer von Miley Cyrus. Hier auf Energy. Hit Music Only.
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1: Aufwachen und gleich einmal drei Hits am Stück hören, das ist der Deal hier bei Energy. Und jetzt um 7.31 Uhr gibt es noch die Energy News mit der Anik.
0: Guten Morgen. Der Wahlsieg der rechten AfD in Sachsen-Anhalt, der setzt die deutsche Bundesregierung unter Druck, allen voran Kanzler Friedrich Merz, dessen CDU hat dort ja ein Wahldebakel erlebt. Immerhin sieht Merz die Wahl als Signal, dass sich was ändern muss. Aufgeben will der Regierungschef aber nicht. Unterdessen sucht die AfD weiter nach einem Koalitionspartner und könnte diesen im Bündnis Sarah Wagenknecht gefunden haben. Die SPD allerdings, die schlägt jetzt eine Expertenregierung dort vor. Dann werden die E-Mopeds von Essenszustellern bald von den Straßen verschwinden. Foodora jedenfalls will ab 1. Oktober auf die Fahrzeuge verzichten. Stattdessen sollen die Essenslieferanten auf Fahrräder und E-Bikes umsteigen. Grund dafür ist eine Gesetzesänderung. Damit dürfen E-Mopeds ja nicht mehr auf den Radwegen unterwegs sein ab Oktober. Und sie brauchen dann auch ein Kennzeichen und eine Versicherung. Und der VKI, der sucht wieder nach der Konsumente des Jahres. Das ist das Lebensmittel, über das wir uns heuer am allermeisten geärgert haben. Nominiert sind da wieder viele Produkte, vor allem welche mit weniger Inhalt bei höherem Preis, aber auch Produkte mit unerwarteten Zutaten wie verstecktem Alkohol in einem Kinderkuchen. Abstimmen könnt ihr da bis 9. Oktober auf vki.at/ente26.
20: Ja, heute ist das Wetter ein bisschen zweigeteilt. Im Osten Österreichs, da wird es nochmal sommerlich warm mit 31 Grad. Überall sonst merkt man schon früher was von einem Ding, das sich Kaltfront nennt. Da kommen dann Gewitter und Regenschauer. Und in Innsbruck werden es dann zum Beispiel heute nur bis zu 21 Grad.
1: Energyverkehr in Wien auf der Tangente, Fahrt Richtung Vösendorf, abschnittsweise plus 10 Minuten. Davos geht natürlich. Gute Fahrt mit Hit Music Only.

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1: Ich weiß nicht.
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1: Ja, der Kampfmodus ist an. Liegt vielleicht auch daran, dass die Bestrafung schon feststeht. Wer nämlich am Ende vom September die wenigsten Punkte hat und somit Verlierer ist, der muss im Haus des Meeres in Wien ins Piranha-Becken steigen, das reinigen und ja, die Piranhas schwimmen währenddessen im Wasser.
0: Saublöde Idee.
1: Will keiner machen.
0: Nein, will niemand machen. Ja, wie steht's eigentlich gerade?
1: 3-2 für dich.
0: Okay, immerhin. So, die Alina hat mir gestern ein Ei gelegt. Mit dem, ich stell dir eine Frage, du kennst die Antwort, ich hab's dir schon mal erzählt, aber du hast sicher nicht zugehört. Sie
1: und
0: hatte
1: genau
0: recht.
1: So war's.
0: Dann, Alina, schauen wir mal, wie gut du mir zuhörst. Das habe ich dir nämlich auch schon mal erzählt. Es geht um mein Fachgebiet heute.
1: Formel 1.
0: Die Formel 1.
1: Ah, war klar.
0: So.
1: Okay.
0: Alina, wie viele verschiedene Reifentypen gibt es in der Formel 1? 3, 4 oder 5?
1: Ich hasse schon mal, dass die Antwortmöglichkeiten so nahe beisammen liegen.
0: Ja klar, sicher.
1: Es gibt 3 verschiedene Reifentypen.
0: Welche sind das? Zähl sie mal auf.
1: Sommer, Winter, Ganzjahresreifen. Naja, das ist das Einzige, was Sinn macht.
0: Das ist falsch.
1: Überraschung.
0: Winterreifen in der Formel 1, das gefällt mir gerade sehr. Okay, es gibt 5 verschiedene Reifentypen. Es gibt
1: Warum?
0: Den Soft, den Medium, den Hard, den Intermediate und den Wet-Reifen.
1: Hör ich gerade zum ersten Mal, hast du mir noch nie erzählt.
0: Habe ich dir schon 1000 Mal erzählt. Wir wissen also, Frauen können auch nicht zuhören. Und wie steht's jetzt im Battle?
1: Jetzt steht's 4-2 für dich.
0: Ja, schön.
1: Das hole ich noch auf.
0: Können wir morgen mal wieder ein normales Battle haben und nicht immer nur...
1: Morgen mal keine Rache. Morgen bewegen wir uns auf neutralem Boden um 7.40 Uhr. Seid gerne mit dabei.

0: Freunde, wir haben ein Problem. Was heißt wir? Eigentlich die Alina hat ein Problem.
1: Ich habe ein großes Problem.
0: Ich sag's, wie es ist. Der Sommer ist vorbei.
1: Heute ist er noch da, zumindest in Wien.
0: Ja, ich wollte gerade sagen, heute in Wien noch relativ warm, morgen krachen aber dann die Temperaturen runter ins Bodenlose. Ich bin ja eigentlich schon im cozy Herbstmodus, aber für dich, liebe Alina,
1: ja.
0: Sonne meines Lebens. Habe ich mir gedacht, ich vibe heute nochmal so ein bisschen mit dir.
1: Das ist schön.
0: Und ich habe jetzt einen Song in die Playlist reingezogen, wo ich mir gedacht habe, ah, das ist also... Wenn Sommer, das ist so der Sommerstempel, das ist so das Gütesiegel für den Sommersound, finde ich.
1: Nehme ich.
0: Taugt mir extrem. Simple Plan und Sean Paul mit Summer Paradise. Lass mal uns noch einmal gut, noch mal gut gehen mit der Sonnenbrille, Gesicht einschmieren. Danke Sommer 2026.

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1: Guten Morgen am Mittwoch, 7.55 Uhr. Ihr habt alles richtig gemacht, ihr hört Energy. Gibt's auch gleich richtig viel Musik für euch.
2: Lush Life von Sarah Larsson ist auch nochmal so ein richtiger Sommersong, gleich in 3 Hits am Stück. Man merkt, ich will den Sommer wirklich nicht gehen lassen. Und dazu haben wir die brandneue von Shakira und Burna Boy. Das ist Hit Music Only für euren Mittwoch.
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4: Gleich ist es 8 Uhr in der Früh am Mittwoch. Guten Morgen mit ganz viel Musik, ganz viel Hit-Music only. Und jetzt alles Wichtige für euch zusammengefasst von der Annik.
5: Guten Morgen. Der Präsident von Ceuta, der bittet jetzt um Hilfe. Mehr als einen Monat nach dem Massenansturm von Migranten aus Marokko auf die spanische Exklave ist die Lage dort unerträglich, heißt's. Tausende sollen sich weiter in Ceuta aufhalten, sie leben dort auf den Straßen. Für den Präsidenten von Ceuta gibt es da nur eine Lösung, nämlich dass die Migranten nach Marokko zurückkehren, sagt er. Er fordert außerdem, dass Frontex die Grenzen besser schützt und dass die EU eine härtere Linie gegen Marokko fährt. Dann werden Mietwohnungen bei uns immer teurer. Die Mieten inklusive Betriebskosten sind zuletzt um 3,3% teurer gewesen als noch vor einem Jahr. Am wenigsten gestiegen sind die Mieten von privaten Altbauwohnungen. Am stärksten angezogen haben die Preise bei Gemeindewohnungen und privaten Neubauwohnungen. Und eingefleischte Apple-Fans, die haben sich den Termin vermutlich rot im Kalender markiert. Heute Abend, nämlich um 19 Uhr, findet die Apple Keynote statt. Dabei wird unter anderem das neue iPhone 18 vorgestellt. Im Gepäck sind auch neue Smartwatches und das erste faltbare iPhone. Insider vermuten auch, dass ganz am Schluss dann noch eine bahnbrechende Innovation vorgestellt wird.
4: Dieses faltbare Smartphone soll angeblich 2500 Eier kosten.
5: Und was bringt es mir, dass ich es falten kann? Ich
4: habe es nicht ganz irgendwie verstanden. Cool ist es schon.
5: Ja, wie die Klapphandys früher. Ja. Es hat so einen Nostalgieeffekt vielleicht.
4: Ja, ein größerer Screen ist schon. Aber 2500 Euro bis
5: Deppert. Also da muss man Frühstück kochen, keine Ahnung. Ja. So, wir schauen aufs Energy-Wetter. Da haben wir heute Sommerwetter im Osten Österreichs. 31 Grad werden es nochmal in Wien. Überall anders kühlt es dann schon deutlich ab. 21 Grad in Innsbruck, 25 in Salzburg. Da kommt dann eine Kaltfront auch mit Gewitter und Regen auf uns zu.
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4: Energy Verkehr, das dauert eine Viertelstunde länger in Wien auf der Tangente in Fahrtrichtung Vösendorf. Da wo es geht, gute Fahrt.
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4: Es ist uns übrigens egal, was das Wetter macht. Wir lassen den Sommer noch nicht gehen. Deswegen jetzt der Sommerhit 2026. Shakira, Die Die im Energy Hit Dreier. Hits Music Only. Guten Morgen.

0: Sarah Larsen, schönen guten Morgen, 8.11 Uhr, hier ist Energy.
1: Eine Sache, die du noch nicht über mich weißt, glaube ich. Ich war mal Hip-Hop-Tänzerin. Mit so 10 oder so.
0: Warte kurz, was mache ich mit der Info jetzt?
1: Lach gerne drüber, weil eine Sache, die ich definitiv nicht kann, ist tanzen. Aha. Das Schöne ist aber eigentlich, Kindern ist es einfach wurscht, ob sie was können.
0: Die sind unhinged.
1: Die machen das einfach. Und ich habe damals Hip-Hop getanzt zu diesem Song von Flowrider.
0: Mach mal, komm.
1: Und deswegen würde ich sagen, sei mal einfach mal Kinder jetzt. Ja. Es ist jetzt einfach egal, wir gehen gemeinsam ab zu Low und Hit Music Only hier auf Energy.

0: 8.19 Uhr am Mittwoch. Guten Morgen, so klingt Energy. Wir sind David und Alina.
1: Es gibt böse Zungen da draußen, die behaupten, der Sommer sei mit heute dann angeblich vorbei.
2: Er ist vorbei.
1: Ich will es aber nicht akzeptieren, weil ich liebe den Sommer. Die Leute sind draußen, sind aktiv, sind gut drauf. Die warme Sonne auf der Haut. Ich finde alles daran toll. Und deswegen, Freunde, lassen wir ihn nochmal hochleben mit meinem absoluten Lieblingssommersong von den Black Eyed Peas.
0: Ja.
1: Kennt man vielleicht nicht oder hat man schon lange nicht mehr gehört. Das ist Don't Lie hier auf Energy.

0: Eine neue Nummer von Cat's Eye hier auf Energy. Klingt auch noch verdächtig nach Sommer.
1: Ja.
0: Was ist los jetzt, wo der Sommer vorbei ist? Kommen noch mal die ganzen Sommerbänger raus?
1: Wir wissen noch nicht fix, ob er vorbei ist. Das ist das Erste.
0: Sagt die Frau, die das Wetter hier durchsagt übrigens. Also.
1: Ach Gott, ja. Aber es ist wirklich noch ein schöner Sommersound. Und genauso einen Sound gibt es auch noch. Es ist zum Beispiel mit dabei eine großartige Nummer in der nächsten Viertelstunde von Katy Perry. Brandneu, meine neue Lieblingsnummer von ihr.
0: 8.26 Uhr, schönen guten Morgen, das ist Hit Music Only.
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1: Ab 9 Uhr gibt's wieder stündlich 40 Minuten Hits nonstop bei uns. Und bis dahin natürlich auch jede Menge Hit Music Only und die wichtigsten Infos zum Tag von der lieben Annick um 8.30 Uhr. Schönen guten Morgen.
19: Die Regierung, die ist zurück aus der Sommerpause. Die Koalition, die hat da heute ihren ersten Ministerrat. Themen sind das neue Klimagesetz und die Frage, wie Österreich bis 2040 klimaneutral werden will. Dann stehen die angekündigten Dürrehilfen für die Landwirtschaft auf dem Programm. Hier hat die Regierung ja Gelder von 240 Millionen Euro versprochen. Diskutiert wird auch über die Sozialhilfereform und die Bundesstaatsanwaltschaft. Hier muss der Gesetzesentwurf ja zurück an den Staat. Dann geben wir immer mehr Geld für unser Gesundheitssystem aus. Seit 2015 haben sich die Ausgaben hier um 60% auf 52 Milliarden Euro erhöht und sind damit stärker gestiegen als die gesamte Wirtschaftsleistung. Mit ein Grund dafür ist die Finanzierung des Gesundheitssystems sowie das komplizierte Zusammenspiel zwischen Bund, Ländern, Gemeinden und der Sozialversicherung. Und Smartphone-Gegner, die sind jetzt in Wien unterwegs. Mit Plakaten an Straßenmasten wollen sie auf unsere übermäßige Handynutzung aufmerksam machen. Die digitale Dauerpräsenz, die verdrängt ja persönliche Kontakte. Die Smartphone-Gegner verstehen sich aber als Kunstprojekt. Sie wollen uns wachrütteln und sagen, dass eine Handvoll echte Freunde viel wichtiger sind als irgendwelche neuen Follower.
1: Das Wetter ist heute so ein bisschen zweigeteilt. Im Osten Österreichs, da gibt es nochmal Sommerwetter mit 31 Grad in Wien. Überall sonst startet es heute schon mit einer Kaltfront, das heißt Gewitter, Regen und dann auch nur noch Temperaturen von 25 Grad in Linz oder 21 bei euch in Innsbruck.
0: Energy Verkehr, eine Viertelstunde draufrechnen in Wien auf der Tangente, Fahrt Richtung Vösendorf. Da wo es geht natürlich. Gute Fahrt.
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0: Der Wochenrekord aktuell bei 8 Begriffen, das ist viel, aber wir hatten schon 9, 10, 11, ich glaube sogar 12 Begriffe hatten wir schon. Also da geht noch was.
1: Da geht was. Caroline, ich glaube bei dir geht jetzt was. Schönen guten Morgen.
2: Guten Morgen.
1: Zu gewinnen gibt es für den Wochensieger einen 100€ Tankgutschein und 100€ Werkstattgutschein von Rainer. Also schauen wir mal, ob du die 8 Begriffe vom Dominik überbieten kannst.
0: Ja, streng dich an. Okay. Hoffentlich mit einem geilen Buchstaben.
1: Mit dem B.
0: Ein weiches B.
1: Ja.
0: Wie Bert. Gut. 30 Sekunden und los.
1: Stadt.
2: Berlin.
1: Name.
2: Barbara.
1: Lebewesen.
2: Bär.
1: Wort.
2: Bad.
1: Etwas Essbares.
2: Banane.
1: Kleidungsstück.
2: BH.
1: Marke.
2: Bugatti.
1: Promi.
2: Barbara Schöneberger.
1: Geschenk.
2: Geschenk weiter.
1: Etwas Süßes.
0: Oh Gott, das waren jetzt auch genau 8 Begriffe.
1: Caroline, ich habe so gezittert. Ich habe mir gedacht, irgendwas.
2: Oh,
0: der Hänger am Ende. Ah, der tut mir jetzt im Herzen weh.
1: Du warst nämlich so stark die ganzen 30 Sekunden nur dann am Schluss.
0: Rausgeballert bis zum Gehtnicht. Ach, Caroline.
2: Schade, ja.
0: Aber Caroline, ich erkenne extremes Potenzial in dir.
1: Ja.
0: Wir probieren es ein anderes Mal noch einmal, okay?
2: Okay,
0: so machen
2: Dank.
0: Wir das. Vielen, vielen Dank fürs Mitspielen. Das heißt, 8 Begriffe von Dominik. Es hält und es hält. Wer kann schlagen? Meldet euch an auf WhatsApp 0676 60 60 70 1. 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

0: So eine geile Nummer. Schönen guten Morgen, 8.49 Uhr. Hier ist Energy.
1: Seit seinem weltweiten Durchbruch letztes Jahr, muss man sagen, kennt Alex Warren, glaube ich, mittlerweile fast jeder oder hat jeder schon mal gehört. Ja. Man könnte meinen, er wäre Deutscher, finde ich, obwohl er aus Amerika ist, weil er hat sein Handtuch genommen und die Liga reserviert und hat einen fixen Platz in den Charts. Egal mit was er macht, das ist einfach Gold. Und das ist was Neues. Auch jetzt schon in den Charts. Emerald Eyes jetzt auf Energy. Hit Music Only. Person.

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1: 8.56 Uhr, einen schönen guten Morgen. Aufstehen, gleich einmal mit der längsten Playlist des österreichischen Radios. Das ist ein Privileg, würde ich sagen.
2: Das sind nämlich 40 Minuten Hits nonstop, die wir da gleich spielen. Soll ich nochmal kurz sagen, wer gleich mit dabei ist?
1: Unbedingt, bitte.
2: Jason Derulo ist auch gleich mit dabei.
1: Oh Gott.
2: Das muss man singen, oder?
1: Ja, stimmt eigentlich, ja.
2: Oder? Ich finde, es ist dabei.
1: Wenn er in einem Termin ist, bei der Bank zum Beispiel,
2: sag
1: und sie fragen,
2: so,
1: hey, wie heißen Sie? Also ich glaube, er kann es nicht mehr normal sagen.
2: Schönen guten Morgen, ich bin Jason Derulo. Olivia Dean auch mit dabei. Die neue von Yücel, wirklich Hit Music Only nur für euch.
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11: Jawohl, 40 Minuten jetzt nonstop gibt's gleich hier auf Energy. In wenigen Sekunden ist es punktgenau 9 Uhr. Zeit für die Energy News und für die Anik.
12: Guten Morgen. Noch nie sind unsere Kinder so schlecht in Lesen und Mathe gewesen. Das zeigen ja die neuen PISA-Testergebnisse. Da werden alle 3 Jahre die Kompetenzen der 15- und 16-Jährigen abgefragt. Schuld an dem Abwärtstrend sollen gleich mehrere Faktoren sein. Die Schüler können sich immer kürzer konzentrieren. Sie konsumieren mehr digitale Medien anstatt Bücher. Sie lesen dadurch schneller und auch ungenauer. Auch spielt in Österreich die soziale Herkunft eine Rolle. Hier wird Bildung nach wie vor vererbt. Dann sorgen Berichte über die Anschläge vom 11. September 2001 für Wirbel. 25 Jahre ist es her, dass in New York Flugzeuge ins World Trade Center geflogen sind. Offenbar hat damals die Stadtverwaltung vertuscht, dass die Luft mit Giftstoffen belastet war. Viele New Yorker sind damals krank geworden. Jetzt hat Bürgermeister Mamdani die Freigabe von zehntausenden Dokumenten angekündigt. Und wir bekommen jetzt eine neue Weltkarte. Die Vereinten Nationen haben beschlossen, die traditionelle Weltkarte, wie wir sie kennen, durch eine neue zu ersetzen. Die bisherige Version ist ja eigentlich für die Seefahrt entwickelt worden und verzerrt einige Länder. Auf der neuen Weltkarte, da wird zum Beispiel dann Afrika größer dargestellt.
13: Heute gibt es im Osten nochmal sommerliches Wetter. 31 Grad werden es da in Wien. Überall sonst zieht schon eine Kaltfront durch. Die bringt Regen, Gewitter und Temperaturen von nur 25 Grad bei euch in Linz und maximal 21 in Innsbruck.
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11: Energyverkehr, der Klassiker in Wien auf der Tangente, Fahrt Richtung Vösendorf. Abschnittsweise eine Viertelstunde draufrechnen. Da wo's geht, gute Fahrt.
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11: Also, weil es ja möglicherweise, wahrscheinlich vielleicht, der letzte sommerliche Tag wird in Teilen von Österreichs.
15: Ja, vielleicht.
13: Ich habe es noch nicht ganz aufgegeben.
11: Haben wir uns gedacht, wir laden jetzt die 40 Minuten Hits Nonstop, die kommen, noch einmal extra sommerlich auf.
13: Ja.
11: Ist das ein Plan?
13: Das ist auf jeden Fall ein Plan. Das Sommersong von Ischell ist mit dabei. Olivia Dean ist am Start. Wir haben wirklich geile Songs für euch und das jetzt in 40 Minuten Hits Nonstop.
11: Let's go!

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1: Gleich mit Ed Sheeran, mit Kygo, Flowrider. Und das hier ist Tame Impala mit einer saugeilen Nummer. Das ist nämlich Loser hier auf Energy. Hit, Music only. Let's go!

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1: Energy up next. 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Gary, worum geht's denn heute um 20 Uhr?
2: Schönen guten Morgen. Ja, heute geht's in Energy Up Next nur um Adela, eine neue Künstlerin, die gerade wirklich komplett durch die Decke geht. Als ihr neues Album Prima rausgekommen ist, hat das Empire State Building einfach einmal pink geleuchtet und das Billboard Magazine nennt es jetzt schon eins der besten Pop-Alben des Jahres. Wir hören rein und reden über das Phänomen Adela.
1: Also ich glaube, diesen einen Song, den habt ihr bei uns eh auch schon gehört. Ain't in L.A. habe ich auch gleich jetzt reingezogen hier in die Playlist. Den Rest von Adela solltet ihr nicht verpassen. 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

0: bin 4 Stunden, also 4 Stunden geschlafen, aber ich bin so aufgeregt, viele müssen erstmal irgendwie munter werden. Ich muss mal runterkommen nach diesem US Open Viertelfinale zwischen Alcaraz und Ben Shelton. Gerade um 3 Uhr nachts in New York zu Ende gegangen. Und jetzt können wir mal wieder 40 Minuten jetzt nonstop laufen lassen, oder? Kommen gleich.
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0: Gut, dann hören wir mal rein, wie sehr wir uns schämen müssen. Es ist gleich 10 Uhr und die PISA-Ergebnisse sind draußen. Hier sind die Energy News. Bitte, Annik.
10: Schönen Vormittag. Ja, die aktuelle PISA-Studie, die hat ja deutliche Schwächen in Lesen und Mathe gezeigt. Dabei sagen 2 Drittel der Jugendlichen in Österreich sogar, dass sie sich bei schulischen Herausforderungen aber extra reinhängen. Das sind zwar mehr als im OECD-Schnitt, die Leistungsbereitschaft, die ist aber gesunken. Erschreckend ist auch, dass immer mehr Jugendliche das Lernen neuer Dinge langweilig finden. Aktuell sind schon 33% und ein Viertel sagt sogar, die Schule ist für sie eine Zeitverschwendung. Dann werden Mietwohnungen bei uns immer teurer. Die Mieten inklusive Betriebskosten sind zuletzt um 3,3% teurer gewesen als noch vor einem Jahr. Am wenigsten gestiegen sind die Mieten von privaten Altbauwohnungen. Am stärksten angezogen haben die Preise bei Gemeindewohnungen und privaten Neubauwohnungen. Und der VKI, der sucht wieder nach der Konsumente des Jahres. Das ist das Lebensmittel, über das wir uns heuer am allermeisten geärgert haben. Nominiert sind da wieder viele Produkte, vor allem mit weniger Inhalt bei höherem Preis, aber auch mit versteckten Zutaten, etwa Alkohol in einem kuchenartigen Riegel für Kinder. Abstimmen könnt ihr da bis zum 9. Oktober auf vki.at/ente26.
0: Na bitte. Das Energy-Wetter um 10 Uhr. Ab heute kommt der Herbst, zumindest im Westen Österreichs. Im Osten bleibt es nochmal richtig sommerlich, aber auch hier werden dann irgendwann mal im Laufe des Nachmittags bzw. des Abends Gewitter und Regen auf uns zukommen.
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0: Der längste Stau aktuell auf der A9 Pyrenautobahn in Fahrtrichtung Voralpenkreuz. Es gibt eine Sperre nach einem Unfall auf der Abfahrt Spielfeld.
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0: Der 9.9. Wer hat den Termin? Wer gibt sich heute beim Standesamt das Ja-Wort? Alles Gute an alle Verliebten und frisch Vermählten oder wie wir hier um die Uhrzeit sagen, guten Morgen an alle Langschläfer und schönen Vormittag an den Rest. Herzlich willkommen mit 40 Minuten Hits nonstop, gleich mit Maroon 5 und jetzt mit Tampa City.

Wer kann sich noch an den Film Meine Braut, ihr Vater und ich erinnern mit Ben Stiller oder mit Robert De Niro oder Meine Frau, ihre Schwiegereltern und ich? Es gibt mittlerweile Fortsetzungen wie Meine Frau, unsere Kinder und ich und jetzt neu Meine Frau, unsere Schwiegertochter und ich mit Ariana Grande. Also sie verschwindet nicht ganz von der Bildfläche. Nur auf neue Musik müssen wir noch länger warten. Aber sie hat uns noch den Hit hier dagelassen.

0: Energy. Schönen Mittwoch.
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0: Ihr habt mitbekommen, dass Donald Trump den Lake Ontario zu Lake America umwidmen lassen will? Oder New Mexico soll New America heißen? Ihr kennt hoffentlich South Park, die Zeichentrickserie, die sehr satirisch unterwegs ist. Die geht jetzt in die 29. Staffel und Satire on point, immer on fleek. Die machen jedes Jahr wirklich echt noch immer Top-Unterhaltung. Und haben sich gedacht, nach all diesen Umbenennungsaktionen oder Versuchen von Donald Trump, starten sie jetzt auch damit und machen aus South Park South America. Zumindest für die Staffel. Sensationell. Genauso wie der Hit von H. Alter neuer Hit. Mit Ring My Bell. Gleich auf Energy.
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0: Wir haben ein Leben lang auf eine falsche Weltkarte geschaut. Ist das zu glauben? Das ist auch mal eine Erkenntnis im Jahr 2026. Gleich mehr dazu in den Energy News.
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0: Der Mittwochvormittag. Herzlich willkommen. Es ist 11 Uhr und hier sind die Energy News mit Annik.
14: Hallo. Ja, wir schauen da gleich nochmal zur PISA-Studie, jetzt aber zu den Gründen für die schlechten Ergebnisse. Die 15- und 16-Jährigen sind da ja noch nie so mies in Lesen und Mathe gewesen wie aktuell. Schuld an dem Abwärtstrend sollen gleich mehrere Faktoren sein. Die Schüler können sich immer kürzer konzentrieren, sie konsumieren mehr digitale Medien anstatt Bücher, sie lesen dadurch schneller und ungenauer. Auch spielt in Österreich die soziale Herkunft eine Rolle, hier wird Bildung nach wie vor vererbt. Hat die Dating-App Grindr Nutzerdaten weitergegeben? In Großbritannien zahlt Grindr jetzt umgerechnet mehr als 30 Millionen Euro für einen gerichtlichen Vergleich. Hintergrund war eine Sammelklage. Die App wird vor allem von Schwulen, Bisexuellen oder Transpersonen verwendet. Es könnten da hochsensible Daten wie der HIV-Status weitergegeben worden sein. Grindr bestreitet das zwar nach wie vor, erkennt mit der Zahlung aber die Belastungen der Betroffenen an. Und wir bekommen jetzt tatsächlich eine neue Weltkarte. Die Vereinten Nationen, die haben beschlossen, die traditionelle Weltkarte, wie wir sie eigentlich kennen, wird durch eine neue ersetzt. Die bisherige Version, die ist ja eigentlich für die Seefahrt entwickelt worden und verzerrt dabei einige Länder. Auf der neuen Weltkarte wird dann zum Beispiel Afrika realistischer und deutlich größer dargestellt.
0: Na, schauen wir mal, was Donald Trump dazu sagen wird. Ich bin mir nicht sicher, ob das nicht... Naja, 11.01 Uhr, das Energy-Wetter. Regen und bis zu 21 Grad in Innsbruck heute. Sonne und 33 Grad heute in Wien. Es ist dann doch hier Herbst, da noch ein bisschen Sommer. 20 Grad sind es aktuell in Salzburg, 27 in Wien.
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0: Eine Sperre nach einem Unfall gibt's auf der A9. Der längste Stau auf der Pyrenautobahn in Fahrtrichtung Voralpenkreuz und zwar bei der Abfahrt Spielfelds.
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0: Das heißt mit Kevin mit 40 Minuten Hits nonstop. Das gibt's nur hier. Gleich mit Shawn Mendes, mit Bad Bunny, mit Swedish House Mafia, mit Hit Music Only. Also auch mal mit Harry Styles. Here's American Girls. Schönen Mittwoch mit Energy.

0: Beats, weniger Stress. Das ist Energy mit Kevin.
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0: glaube, es dauert nicht so lang, bis wir was sehr Gutes, Neues von Shawn Mendes hören werden. Das war jetzt aber mal In My Blood, ein bisschen was Älteres. Hit Music Only, 11.14 Uhr, genauso geht's weiter. Slater, mittlerweile ein Riesenstar da draußen, ist auf eine Privatschule gegangen.
1: Ja,
0: nett. Naja, war aber schon immer die Rebellin. Und ist ausgebrochen aus dem Kasten und geht jetzt ihren eigenen Weg. Unter anderem mit Dance of Energy.

Jetzt heißt es langsam stark sein, aber liebe Leute, vor allem im Osten, genießt diesen Sommertag noch. Das könnte der letzte des Jahres sein. Ist das arg? Ist das traurig? Oder ist das jetzt cool, weil der Herbst kommt? Jetzt kommt einmal J-Lo.

0: Genialer Song. So gut, oder? Wahnsinn. Also ein bisschen früher noch und das ist mit hundertprozentiger Sicherheit der Sommer jetzt des Jahres. Aber er kratzt noch dran. Hügel und Moving to the Sun. Herzlich willkommen am Mittwochvormittag. Gleich geht's rein in die Mittagspause. Und die wollen wir auch sehr schön verbringen. Mit Hit Music Only. Mit euren Lieblingssongs. Also genießt die Sonne, die ein bisschen durchkommt. Energy. Oder halt auch den Regen im Westen, der es ein bisschen gemütlicher macht.
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15: Punkt genau 12 Uhr am Mittwochmittag. Herzlich willkommen mit den Energy News und mit Gary.
16: Hallo. US-Präsident Donald Trump steht heute gleich doppelt in den Schlagzeilen. Zum einen eskaliert gerade der Handelsstreit mit Kanada. Trump möchte jetzt nicht nur höhere Zölle, sondern ein komplettes Einfuhrverbot für viele Waren aus dem Nachbarland. Zum anderen gibt's auch Kritik für private Geschenke, die Trump seiner Assistentin Natalie Sharp macht. Zu Weihnachten hat die einfach mal $45.000 bekommen. Positiv ist, dass Zigarettenrauchen bei uns in Österreich seit Jahren immer weiter zurückgeht. Allerdings trifft das nicht auf den Nikotinkonsum selbst zu. Immer mehr Menschen greifen zu Nikotinbeutel und Vapes. Gerade für Jugendliche sind die bunten E-Zigaretten in verschiedenen Geschmacksrichtungen gefährlich. Das Einstiegsalter für Nikotinkonsum sinkt auch immer weiter und liegt schon bei 15 Jahren. Und Smartphone-Gegner sind in Wien unterwegs. Mit Plakaten wie Spritzer statt Smartphone und Leben statt Liken machen sie uns auf übermäßige Social-Media-Nutzung aufmerksam. Das RASF, radikale Anti-Smartphone-Front, ist ein Kunstprojekt und will uns darauf aufmerksam machen, dass eine Handvoll echte Freunde wichtiger sind als neue Follower.
15: Finde ich gut. Ein Like drauf, 12.01 das Energy-Wetter. Es ist sonnig. Fragende Gesichter im Westen Österreichs. Ja, im Osten ist es tatsächlich sonnig, bei 28 Grad aktuell in Wien. 10 Grad weniger und auch sehr viel mehr Regen aktuell in Innsbruck. Es ist Herbst im Westen, Sommer einmal noch im Osten.
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15: Ein Unfall auf der A9, der längste Stau aktuell auf der Pyrnautobahn in Fahrtrichtung Voralpenkreuz. Es gibt jetzt auch eine Sperre bei der Auffahrt Spielfelds.
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15: Mahlzeit.
20: Mahlzeit.
15: Mahlzeit, Gary.
16: Mahlzeit.
15: Du bist nicht du, wenn du hungrig bist. Haben wir was gegessen?
16: Ja, Mohnweckerl. Passt schon.
15: Finally. Gut. Dann gönnt euch jetzt da draußen. Und dazu gibt es 40 Minuten jetzt nonstop. Die neue von Miley. Neues Album Incoming und das hier in Vorbote. Let's go. Let's go.

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1: Ganz kurz, wer hat durchgehalten? Wer war sehr, sehr lange wach und ist wach geblieben? Oder seid ihr extra früh aufgestanden für Ben Shelton gegen Carlos Alcaraz? Bei mir war es ein Mix. Ich brauche Schlaf, aber ich brauche auch Teddy Swims.

Banger. Ein Energy Classic, Number in Core Room 1228. Es ist irgendwie der ewige Kreislauf, oder? Es ist eine ewige Geschichte von Bands, dass sie sich sehr bald nochmal wieder auflösen, oder? Cat's Eye zum Beispiel. Aktuell auf Tour, eigentlich zu sechst. Zwei sind aber gerade raus. Nicht ganz, nicht offiziell. Zwei nehmen sich aber gerade eine Pause. Also mal schauen, ob sie nochmal zurückkommen. Hier sind sie jedenfalls noch vollzählig mit Animal.

0: Bei einer italienischen Messe gab es für ein Tattoo gratis Essen bei einer Fastfood-Kette. Bei uns muss man sich einfach nur online anmelden dafür.
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0: Und die Sarah hat's getan, hat den Anruf aber verpasst. Bitte, oder? Aber sie hat sofort wieder zurückgerufen.
2: Ich habe das Handy leider nicht gehört. Ich habe den Anruf gesehen.
0: Was war gerade wichtiger als der Anruf?
2: Ich stand gerade am Herd und habe gekocht.
0: Was?
2: Und mein Handy war auch lautlos.
0: Ja, und sonst? Was gab's? Oder was gibt's Gutes?
2: Eine Pasta mit Tomatensauce.
0: Einfach mal Classic.
2: Genau.
0: Ja.
2: Aber eine Wassermelonen-Tomaten-Gaspacho wurde schon vorbereitet zum Abend. Also das ist mal was anderes.
0: Boah, okay, auch nicht schlecht. Liebe Sarah, was hältst du davon, wenn du aber mal nichts machen musst und wir dich auf Essen einladen?
2: Das wäre auch super.
0: Herzlichen Glückwunsch zum Energy Lunch Break. Es geht für dich gratis ins WW in die Stollgasse in Wien.
2: Das freut mich extrem, wirklich. Ich freue mich sehr. Ich gehe immer gerne essen und ich liebe essen gehen. Mal was Neues ausprobieren und mal nicht am Herd stehen.
0: Genau. Vielleicht geht es euch ähnlich. Dann könnt auch ihr euch online anmelden und morgen hoffentlich auch gewinnen. Und während dem Anmelden, Hit Music Only. Zum Beispiel mit dem jetzt gleich.
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2: Der LASK gestern mit der Champions League Premiere. Heute Mittwoch, 5 Minuten vor 13 Uhr, gibt es aber eine andere Schlagzeile und in die hören wir gleich rein. Und keine Sorge, dann gibt es wieder 40 Minuten jetzt nonstop.
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12: Ihr könnt die Zeitung weglegen. 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Wir haben die Energy News um 13 Uhr mit dem Gary.
13: Hey, hey. Die Regierung ist jetzt zurück aus den Sommerferien, besser gesagt der Ministerrat. Der findet jetzt wieder wöchentlich statt. Große Durchbrüche hat es da heute nicht gegeben, aber ein Herbst der Ergebnisse wurde von Bundeskanzler Christian Stocker angekündigt. Vizekanzler Andreas Babler sagt außerdem, er möchte ein Gegengewicht zu Parteien wie AfD und FPÖ sein. Bei der aktuellen PISA-Studie haben unsere Schüler ja schlechter abgeschnitten als zuletzt. Besonders beim Lesen und in Mathe sind die Ergebnisse zurückgegangen. Das könnte auch an der Einstellung der Teenager gegenüber der Schule liegen. Auch die wird von PISA abgefragt. Die Mehrheit fühlt sich nicht gut aufs Leben vorbereitet und ein Viertel sieht Schule sogar als Zeitverschwendung. Und heute Abend gibt's die jährliche September-Keynote von Apple. Da werden immer die neuesten Produkte präsentiert. Dieses Jahr unter anderem das iPhone 18, aber auch erste Details zum ersten faltbaren iPhone werden erwartet. Gerüchten zufolge soll das Teil iPhone Duo heißen und gut 1.700 Euro kosten. Los geht die Produktpräsentation um 19 Uhr unserer Zeit.
12: Und für viele ist das ein absolutes Highlight. Aber ein besseres gibt es gerade im Osten Österreichs. Wolken und Regen bei 16 Grad nämlich in Bregenz und noch ein letztes Mal Sommer bei 30 Grad aktuell in Wien. Verkehrte Welt im Land. Ab morgen ist es dann überall herbstlich.
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12: Liebe Grüße ins Auto, hier ist der Energy-Verkehr mit dem längsten Stau in Tirol auf der B179. Auf der Fernpassstraße dauert es 40 Minuten länger aufgrund von Bauarbeiten und zwar in Fahrtrichtung Reute zwischen Fernsteinsee und Wengle. Gute Fahrt.
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12: 3-4 Stunden geschlafen und heute auch noch Jungsabend. Ich habe eh schon so diese Augenpads drauf, die kann ich eigentlich schon präventiv oben lassen für morgen früh. Aber gut, dass die Imagine Dragons gleich einmal vorbeischauen mit sehr, sehr viel Bass. Davor gibt es Sabrina Carpenter und auch die WM-Hymne. In 40 Minuten jetzt nonstop. Gibt's übrigens nur hier bei Energy.

0: Was passiert am 14. Februar?
1: Ja, Valentinstag, genau. Es ist vor allem der Super Bowl, der stattfinden wird im SoFi Stadium in Los Angeles. Und die NFL-Saison, die hat heute ihren Ankick. Startet um 2.20 Uhr. Und es wird schon an der Super Bowl Halftime Show geplant. An Miley und an Olivia Rodrigo.

nach Februar kommt der Mai. Im Mai kommt Sommer wieder nach Wien, und zwar am 29. Mai 2027. Und er nimmt Topstars mit, unter anderem Revin Lanet.

0: Jamaican auf Energy. Aber gehört Jamaika auch zu den romantischsten Flitterwochenzielen? Ja, Mann. Aber nein. Der Honeymoon Index hat gerankt. Also falls ihr in den nächsten Monaten, falls ihr in der nächsten Zeit heiratet, die 25 beliebten Reiseziele wurden jetzt bewertet. Santorini, schottisches Hochland oder Paris, falls ihr in Europa bleiben wollt. Die Seychellen, Koh Samui auf Thailand oder Tulum in Mexiko sind ganz vorne in der Liste. Aber haben Sie schon Baden-Württemberg gesehen? Und den neuen von Harry Styles gehört? Letzteres gibt's gleich.
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1: Ich glaub's nicht. 4 Minuten vor 14 Uhr. Aber mein Feierabend kommt bald. Ich hoffe, eurer genauso. Und wenn nicht, keine Sorge, wir begleiten euch, auch wenn ich weggehe. Aber erstmal 40 Minuten jetzt nonstop. Können wir uns darauf einigen? Energy. Cool, bis gleich.
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7: Da ist anscheinend schon was durchgesickert in Sachen Super Bowl Halftime Show. Mehr dazu jetzt unter anderem in den Energy News. Hier ist der Gary.
8: Hi. Stellt künstliche Intelligenz ein echtes Risiko für uns Menschen dar? Ein Forscher des KI-Unternehmens Anthropic ist jetzt mit einer Warnung zurückgetreten. Er sagt, die Entwickler handeln unverantwortlich und ohne Einschränkungen. Computersysteme würden bald alles hacken und sich selber weiterentwickeln können. Dadurch wären sie dann nur schwer zu kontrollieren. Immer mehr Experten fordern strengere Regeln zu künstlicher Intelligenz. US-Präsident Donald Trump steht mal wieder in der Kritik. Er hat seiner Assistentin Natalie Harp zu Weihnachten einfach mal $45.000 geschenkt. Zwei andere weibliche Angestellte haben ebenfalls hohe Summen bekommen. Beobachter sagen, so viel Geld vom Chef als persönliches Geschenk ist unseriös und wirft Fragen auf. Und welcher Star wird nächstes Jahr bei der Super Bowl Halftime Show performen? Seit kurzem gibt's da konkrete Gerüchte. Miley Cyrus steht angeblich ganz oben auf der Liste. Anscheinend hat da Disney die Finger im Spiel. Support soll Miley nämlich von anderen Ex-Disney-Stars wie Sabrina Carpenter und Olivia Rodrigo bekommen. Falls es doch nicht Miley wird, hat angeblich Dua Lipa gute Chancen auf die Halftime Show im Februar.
7: Oh, sehr gut. Auch sehr gut. Reden wir gleich drüber. 14 Uhr, hier ist das Energy-Wetter. 15 Grad und Wolken und Regen in Bregenz. 21 Grad bei bewölkten Verhältnissen in Salzburg und 30 Grad und sehr viel Sonnenschein aktuell in Wien. Verkehrte Welt, die dann morgen aber irgendwie sich zusammenschließt und ab morgen gibt es dann überall in Österreich Herbst.
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7: Ein Unfall auf der S1, der längste Stau auf der Wiener Außenringschnellstraße und zwar in Fahrtrichtung Schwechat. Hier vorsichtig fahren im Tunnel Rannersdorf.
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7: Ja, und mit der Meinung von Gary, was sagen wir zur Super Bowl Halftime
8: ja,
7: Show?
8: Ja, lauter gute Namen. Also eigentlich bin ich mit allem happy, was da rauskommen könnte.
7: Und wann tritt Taylor Swift mal auf?
8: Ja, die braucht das noch nicht. In 10 Jahren dann.
7: Gut, dann gibt's jetzt auf Energy. Die braucht's nämlich. Hier ist Anivitz. 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

14.14 Uhr, Make-A-Wish. Vor einem Jahr war Sombre noch ein Geheimtipp. Aber mittlerweile hat einfach so ziemlich jeder und jede einmal seinen Namen gehört. Und jetzt hört ihr auch noch seine neueste Single, My Body Isn't Ready, auf Energy.

Mastermind, so wird Kevin Parker auch genannt, alias Tame Impala. Und der Mann hat eine neue Single draußen. Loser. Alles andere als ein Loser, aber so heißt die Nummer. Jetzt auf Energy.

0: Gut, heute gibt's die Apple Keynote. Heute gibt's NFL Kickoff, die neue Football-Saison startet. Mein Jungsabend findet heute statt.
1: Ganz richtig.
0: Mhm. Also heute Abend warten einige Highlights. Und Achtung, hier ist ein weiteres. Es ist Mittwoch. Ihr wisst natürlich, der Mittwochabend, der gehört dem Gary, der gehört Energy Up Next. Wir stellen euch die neuesten Hits vor und heute, Gary, gibt's ein Special.
1: Ganz genau. Wir zeigen euch Adela, nicht Adele. Adela mit A am Ende ist eine junge Künstlerin, die gerade komplett durch die Decke geht und gerade wirklich zu einem Superstar wird, muss man so sagen. Das Billboard Magazine hat ihr Album eines der besten des Jahres schon genannt.
0: Oh wow.
1: Und das Empire State Building hat einfach mal pink geleuchtet beim Release. Gerade das Empire State Building ist kein Gradmesser für gute Musik, aber das machen die halt nicht für jeden. Und das ist ein Anzeichen, dass die wirklich ein Star ist, den man am Radar haben sollte. Wir zeigen euch das neue Album Prima, die 5 besten Songs davon.
0: Cool. Heute Abend und wie jeden Mittwochabend um 20 Uhr, also Energy Up Next. Gleich geht's weiter mit der Lilly und wir hören uns dann morgen wieder. In diesem Sinne gibt's noch Ariana Grande, Taylor Swift und Britney Spears. KF out, bleibt gesund und bis morgen. Tschüss.
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1: Justin Bieber, Ed Sheeran, Tampa City, habe ich alle gleich mit dabei. Es ist kurz vor 4, ihr hört Energy, Hit Music Only.
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1: 15 Uhr, schönen Mittwochnachmittag auf Energy. Das ist euer News-Update mit Gary.
24: Hi. Die Regierung ist jetzt zurück aus der Sommerpause. Besser gesagt, der Ministerrat, der findet jetzt wieder wöchentlich statt. Große Durchbrüche hat es da heute nicht gegeben, aber ein Herbst der Ergebnisse wurde von Bundeskanzler Stocker angekündigt. Vizekanzler Babler sagt außerdem, er möchte ein Gegengewicht zu Parteien wie AfD und FPÖ sein. Bei der aktuellen PISA-Studie haben unsere Schüler ja schlechter abgeschnitten als zuletzt. Besonders beim Lesen und in Mathe sind die Ergebnisse zurückgegangen. Das könnte auch an der Einstellung der Teenager gegenüber der Schule liegen. Auch die wird von PISA abgefragt. Die Mehrheit fühlt sich nicht gut aufs Leben vorbereitet und ein Viertel sieht Schule sogar als Zeitverschwendung. Und heute Abend gibt's die jährliche September-Keynote von Apple. Da werden immer die neuesten Produkte präsentiert. Dieses Jahr unter anderem das iPhone 18 und auch erste Details zum ersten faltbaren iPhone werden erwartet. Gerüchten zufolge soll das Teil iPhone Duo heißen und gut 1.700 Euro kosten. Los geht die Produktpräsentation um 19 Uhr unserer Zeit.
1: Wir schauen aufs Energy-Wetter. Aktuell ist es noch warm mit bis zu 32 Grad. Heute Abend kühlt es dann ab, teilweise soll es sogar regnen. Morgen dann deutlich kühler mit Temperaturen bis zu 22 Grad.
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1: Wir schauen auf die Straßen. Den längsten Stau Österreichs gibt es gerade auf der A10 auf der Tauernautobahn Richtung Salzburg. Da braucht sie zwischen Rennweg, Katschberg und St. Michael circa 20 Minuten länger.
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1: Schönen Mittwoch, ihr hört Energy mit mir, Lilly. Cool, dass ihr eingeschaltet habt. Ich begleite euch durch den Nachmittag mit ganz viel Musik. 40 Minuten Hits Nonstop starten jetzt. Das ist Talk to You von Andrew und 54 Ultra. Wie man diesen Namen ausspricht, weiß ich noch nicht. Aber ich weiß auf jeden Fall, dass dieser Song Banger ist. Viel Spaß, Hit Music Only.

Der Mittwoch ist fast geschafft. Donnerstag geht eh immer schnell vorbei. Also basically haben wir eigentlich schon Freitag. Und deswegen machen wir weiter mit einem Song, der für mich Wochenende schreit. Das ist Sean Paul mit Get Busy. Jetzt auf Energy. Hit Music Only. Shake.

0: Wisst ihr, es gibt diese Songs, die du anmachst und direkt an einem anderen Ort bist. Also wenn dieses Intro angeht... Leute, mental, ich bin am Tanzen, ich bin im Club und solche Lieder machen einfach so Spaß bei der Arbeit zu hören. Deswegen gleich für euch auf Energy. Danza, Kuduro.
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1: Kurz vor 4 und so geht's weiter auf Energy. Die Black Eyed Peas, Malcolm Todd, Harry Styles und Ray. Gleich nach den News und Punkt geht's weiter. Hit Music Only.
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7: 16 Uhr, schönen Mittwochnachmittag auf Energy. Das ist euer News-Update mit Gary.
8: Hi. US-Präsident Donald Trump sorgt heute gleich doppelt für Schlagzeilen. Zum einen eskaliert gerade der Handelsstreit mit Kanada. Trump möchte jetzt nicht nur hohe Zölle, sondern ein komplettes Einfuhrverbot für viele Waren aus dem Nachbarland. Zum anderen gibt's Kritik für private Geschenke, die Trump seiner Assistentin Natalie Harp macht. Zu Weihnachten hat die einfach mal $45.000 geschenkt bekommen. Wo in Österreich sind Wohnungen eigentlich am teuersten? Laut einer neuen Analyse muss man in Innsbruck am meisten Geld auf den Tisch legen, wer eine Eigentumswohnung kaufen will. Im Schnitt kostet der Quadratmeter hier 6.400 Euro. Das ist fast 1.000 Euro mehr als in Wien. Am günstigsten ist das Eigenheim in St. Pölten. Hier kommt der Quadratmeter durchschnittlich auf nur 2.800 Euro. Und Smartphone-Gegner sind in Wien unterwegs. Mit Plakaten wie Spritzer statt Smartphone und Leben statt Liken machen sie uns auf übermäßige Social-Media-Nutzung aufmerksam. Die RASF, Radikali Anti-Smartphone Front, ist ein Kunstprojekt und will uns darauf aufmerksam machen, dass eine Handvoll echte Freunde wichtiger sind als neue Follower.
7: Wir schauen aufs Energy-Wetter. Aktuell ist es warm. Heute Abend kühlt es dann ab. Teilweise soll es sogar regnen. Morgen dann deutlich kühler als heute mit Temperaturen bis zu 22 Grad.
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7: Der längste Stau Österreichs ist gerade auf der A1 auf der Westautobahn Fahrtrichtung Deutschland. Da braucht ihr zwischen Regau und Schörfling circa 50 Minuten länger. Da war ein Unfall.
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7: Egal, ob ihr schon am Heimweg seid oder gerade am Weg zum nächsten Termin, Energy ist mit dabei. Ich bin's Lilly und bei mir gibt's Hit Music Only. Okay, wir starten rein in die Stunde mit einem richtigen Banger. Das ist Haven I Run.

Morgen soll's ordentlich abkühlen und ich sehe trotzdem nicht ein, dass der Sommer vorbei ist. Und deswegen spiele ich hier jetzt Earrings von Malcolm Todd. Der Song klingt nach warmen Sommertagen und einfach Urlaub. Jetzt für euch auf Energy.

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0: Wir haben kurz vor 5, die Playlist ist wieder eine 11 von 10. Ich spiele euch meinen Lieblingssong von Gracie Abrams, That's So True, gleich auf Energy, Hit Music Only.
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0: 17 Uhr, schönen Mittwoch. Das ist euer News Update mit Gary.
19: Heyo. Stellt künstliche Intelligenz ein echtes Risiko für uns Menschen dar? Ein Forscher des KI-Unternehmens Anthropic ist jetzt mit einer Warnung zurückgetreten. Er sagt, die Entwickler handeln unverantwortlich und ohne Einschränkungen. Computersysteme würden bald alles hacken und sich selber weiterentwickeln können. Dadurch werden sie dann kaum zu kontrollieren sein. Immer mehr Experten fordern strengere Regeln zu künstlicher Intelligenz. US-Präsident Donald Trump steht mal wieder in der Kritik. Er hat seiner Assistentin Natalie Harp zu Weihnachten einfach mal $45.000 geschenkt. Zwei andere weibliche Angestellte haben ebenfalls hohe Summen bekommen. Beobachter sagen, so viel Geld vom Chef als persönliches Geschenk ist unseriös und wirft Fragen auf. Und welcher Star wird nächstes Jahr bei der Super Bowl Halftime Show performen? Seit kurzem gibt's da konkrete Gerüchte. Miley Cyrus steht angeblich ganz oben auf der Liste. Anscheinend hat Disney da seine Finger im Spiel. Support soll Miley nämlich von anderen Ex-Disney-Stars wie Sabrina Carpenter und Olivia Rodrigo bekommen. Falls es doch nicht Miley wird, hat angeblich Dua Lipa gute Chancen auf die Halftime Show im Februar.
0: Wir schauen aufs Wetter. Aktuell ist es noch warm. Heute Abend kühlt es dann aber ab. Teilweise soll es sogar regnen in der Nacht. Morgen dann deutlich kühler mit Temperaturen bis zu 22 Grad.
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0: Der längste Stau Österreichs ist gerade auf der A1. Auf der Westautobahn fahrt Richtung Salzburg. Zwischen Thalgau und Wallersee, da braucht ihr circa 30 Minuten länger.
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0: Noch die letzten To-Dos und E-Mails beantworten und dann geht's heim. Wir haben 17 Uhr und ich spiele euch wieder Hit Music Only. Wir starten rein in 40 Minuten Hits Nonstop. Das ist Teddy Swims, Mr. Know-It-All auf Energy.

0: Von Kelly Clarkson ist einer der besten Songs, die es gibt, und I Will Die on This Hill. Also es gibt auch kein Lied, das nachgekommen ist, das so hittet, egal in welcher Lebenslage. Dieses Lied, es geht an und ich schreie es so laut mit, bis ich keine Stimme mehr habe. Das perfekte Lied, um alles rauszulassen, Stress in der Arbeit, etwas, was euch heute traurig gemacht hat. Let It All Go. Gleich auf Energy.
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0: Weiter geht's auf Energy mit all euren Lieblingsliedern. Sara Larsson mit Lush Life, Harry Styles mit American Girls und Ariana Grande mit Petal. Hit Music Only.
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0: Punkt 18 Uhr am Mittwoch. Das sind die Energy News mit Gary.
21: Schönen Feierabend.
2: Bei der aktuellen PISA-Studie haben unsere Schüler ja schlechter abgeschnitten als zuletzt. Besonders beim Lesen und in Mathe sind die Ergebnisse zurückgegangen. Das könnte auch an der Einstellung der Teenager gegenüber der Schule liegen. Auch die wird von PISA abgefragt. Die Mehrheit fühlt sich nicht gut aufs Leben vorbereitet und ein Viertel sieht Schule sogar als Zeitverschwendung. Das hätte auch viel schlimmer ausgehen können. In Oberösterreich, genauer in Lengau, ist heute Vormittag ein Zugunfall passiert. Ein Landwirt soll mit seinem Traktor trotz roter Ampel über die Gleise gefahren sein. Der herannahende Zug ist mit dem Anhänger kollidiert, auf dem ein Güllefass geladen war. Das hat es zwar komplett zerrissen und auch die Lok ist beschädigt, verletzt wurde aber zum Glück niemand. Und heute Abend gibt's die jährliche September-Keynote von Apple. Da werden immer die neuesten Produkte präsentiert. Dieses Jahr unter anderem das iPhone 18, aber auch Details zum ersten faltbaren iPhone werden erwartet. Gerüchten zufolge soll das Teil iPhone Duo heißen und gut 1.700 Euro kosten. Los geht's in einer Stunde um 19 Uhr.
0: Wir schauen aufs Energy-Wetter. Heute Nacht kühlt es ordentlich ab, teilweise soll es regnen. Morgen dann deutlich kühler mit Temperaturen bis zu 22 Grad.
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0: Der längste Stau Österreichs ist gerade auf der A10 auf der Tauernautobahn, Fahrt Richtung Salzburg. Da braucht sie zwischen Golling, Abtenau und Salzburg Süd Anef ca. 40 Minuten länger.
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0: So, langsam werden alle fertig im Office, aber wir ziehen noch durch. 18 Uhr auf Energy und bei mir gibt's ganz viel Musik zur Unterhaltung. 40 Minuten Hits nonstop und wir starten rein mit Shakira und Burna Boy. Das ist Die Die. Hit Music Only.

0: Ich habe ein absolutes Throwback für euch. Bei mir auf Energy läuft gleich der TikTok-Trend aus 2020. Der, wo man aus einem langsam fahrenden, also rollenden Auto steigt und dann einen TikTok-Tanz macht. Wisst ihr, was ich meine? Old Town Road wird für ewig in mein Gehirn eingebrannt sein und gleich in der Playlist bei mir.
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0: Kurz vor 7 und es geht weiter mit Hit Music Only auf Energy. Der perfekte Sound fürs Autofahren. Olivia Rodrigo, Ed Sheeran und Eminem gleich dabei.
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0: Wir schauen aufs Energy-Wetter. Heute Nacht kühlt es ordentlich ab. Teilweise soll es regnen, morgen dann deutlich kühler als heute mit Temperaturen bis zu 22 Grad.
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0: Der längste Stau Österreichs gerade auf der A1. Auf der Westautobahn fahrt Richtung St. Pölten. Da braucht ihr zwischen Losdorf und St. Pölten Süd etwas länger.
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0: Ach, nichts Schöneres als Feierabend zu haben und dann erstmal im Stau zu stehen. Naja, nein. Hello of Energy, ich bin's Lilly und ich bringe euch durch die Fahrt nach Hause. 40 Minuten Hits nonstop, das gibt's jetzt wieder für euch. Und wir starten rein mit Olivia Rodrigo, das ist Drop Dead. Absolut toller Banger. 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

Adele. Ich sag euch, in ein paar Wochen ist die der nächste Popstar. Die hat's einfach drauf. Ihr Song Ain't in LA, ganz groß auf Social Media und jetzt bei mir in der Playlist. Hit Music Only.

0: Hello of Energy, ich bin's Lilly und bei mir gibt's Hit Music Only. Für mich war's das jetzt aber für heute, aber bleibt unbedingt dran. Der Gary übernimmt gleich mit Energy up next.
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7: 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Es ist 20 Uhr am Mittwoch, das heißt Zeit für Energy Up Next und heute habe ich eine Special Edition für euch. Es gibt nämlich eine neue Künstlerin am Pophimmel, die ist wirklich gerade dabei, ein Superstar zu werden. Adela. Wir reden über ihr ganz neues Album Prima. Da zeige ich euch Songs, die sind so noch nirgends im österreichischen Radio gelaufen. Außerdem gibt's Fun Facts zu Adela und warum sie gerade so durch die Decke geht, das berät man auch, damit ihr vor allen anderen Bescheid wisst. Los geht's gleich nach Somber.

Heute geht's in Energy Up Next nur um Adela, den neuen Shootingstar der Musikwelt. Seit kurzem ist ihr neues Album Prima draußen, aber die Frage stellt sich nach wie vor, weil alle kennen sie noch nicht. Wer ist Adela eigentlich? Sie kommt nicht aus Hollywood, sondern von ganz in der Nähe eigentlich, aus Bratislava, ist 22 Jahre alt und hat pinke Haare als ihr Markenzeichen. Aber viel wichtiger ist, ihr Sound ist richtig nice und unique. Der klingt so ein bisschen, als hätte jemand die 2000er, 2010er Y2K-Ästhetik durch einen modernen Popfilter gezogen. Das hört man zum Beispiel ganz gut auf der Lead-Single. Hat was von We Can't Stop by Miley Cyrus, angekommen in 2026. Hier ist Ain't in LA.

0: Ihr hört Energy Up Next, heute mit einem Special zu Adelas neuem Album Prima. Adela sagt ja selber, sie hat Popstars quasi studiert und nimmt da auch ganz bewusst Inspiration von den großen Artists, die vor ihr den Weg geebnet haben. Zum Beispiel von Britney Spears. Die hört man, finde ich, ganz klar raus beim nächsten Song, gibt mir absolute Oldschool-Britney-Vibes, aber halt in der Gegenwart. Sehr hot, vibey und dancey. So klingt Boys, zuerst gehört hier auf Energy.
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Ich zeige euch heute in Energy Up Next die besten Songs vom neuen Adela-Album Prima. Das heißt übrigens so, weil Adela eine Ballerina ist und die Prima-Ballerina ist quasi die Beste der Show. Aber Adela kann nicht nur hammergut tanzen, die kann auch wirklich singen. Der nächste Song, den ich euch zeige, da channelt sie so ein bisschen den sexy, seductive Sound von Ariana Grande's Thank You Next Era. Und auch der Titel, der beschreibt das indirekt. Der Track heißt nämlich wie die Schauspielerin Nicole Kidman und das geht zurück auf ein ganz bestimmtes Ereignis in ihrem Leben, nämlich ihren ersten Red Carpet Auftritt. Komplett aufgestylt, Paparazzi machen Fotos und Adela hat sich nur gedacht, damn, ich fühle mich wie Nicole Kidman. Deswegen hat sie den Song auch so genannt. Jetzt auf Energy für euch.

Ihr hört Energy up next, heute mit einem Special zu Prima, dem Debütalbum von Adela. Das ist eine neue Künstlerin, die gerade zum absoluten Megastar wird und die ihr vielleicht sogar schon auf Netflix gesehen habt. Kein Scherz, Adela war nämlich in der Castingshow Dream Academy, wo am Ende die Girlgroup Cat's Eye entstanden ist. Da ist sie recht früh rausgeflogen, mit der Begründung, dass die Produzenten sie eher als Solo-Artist sehen. Und ja, was soll ich sagen? Das funktioniert eindeutig, die hat nämlich einfach zu viel Charisma für eine Gruppe. Die ist ihr eigener Star. In der nächsten Nummer, da geht Adela sehr Richtung Dance-Pop. Klingt ein bisschen nach Tate McRae, aber irgendwie darker und deeper. Hier ist Starving Artist auf Energy.

Heute zeige ich euch hier in Energy Up Next das neue Album von Shooting Star Adela. Wir haben schon 4 Songs gehört, die eher Gas geben. Da war von Dance-Pop über R&B-Sound einiges dabei, aber Adela kann auch anders. Im nächsten Song beweist sie, dass sie auch ganz ohne große Production und Effekte auskommt. In der Ballade des Albums geht es um eine Beziehung, die sich nicht mehr anfühlt wie früher. Sie merkt, dass sich der Partner immer weiter zurückzieht, aber weiß auch nicht so wirklich, was sie tun soll. Klingt zerbrechlich, vor allem ehrlich und wunderschön. Jetzt auf Energy Hitachi.

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1: Ja, und das war's auch schon wieder mit einer neuen Ausgabe Energy Up Next, die Special Edition zum neuen Album Prima von Adele. Schaut auf unserer Website vorbei, energy.at, falls euch ein Song gefallen hat, die sind dort alle nochmal für euch aufgelistet. Hier auf Energy geht's jetzt weiter mit Hit Music Only von Tame Impala, Sombre und Jenny, alle noch mit dabei in der nächsten Viertelstunde. Und wir hören uns einfach nächste Woche wieder, wenn ihr Bock habt, um 20 Uhr für Energy Up Next am Mittwoch, wenn ich euch wieder zeige, was gerade frisch rausgekommen ist an neuen Songs. Bis dahin, macht's es gut. Gary out.
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